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2: 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Ich konnte diese Wildaccident gemeldet auf der R13 in Richtung Peting, zwischen Freising an Hellinger. 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
4: Anne Blick auf die Wetterkarten um 3 Minuten ob 9 bis Sonntag halb nicht gilt eine Wetterwarnung, wenn es der Hütz die Meteorologen rausgehen hat. Hautklammen Temperaturen bis auf 37 Grad und an der Nacht geht es nicht unter 20 Grad. Nur am Samstag geht es doch so warm, 35 bis 37 Grad und es bleibt weiterhin drischen. Eine kleine Aufkühlung geht es Sonntag bei Temperaturen von 25 bis 27 Grad und lokal sind Rehschauere gemeldet. Die neue Woche geht mit wechselhaft, mit leichtem Regen, einem Wechsel von Sonne und Wolken und bis 26 Grad.
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1: An den Blick auf die Wetterkarten um 3 Minuten auf 9:30. Bis Sonntag nach gilt eine Wetterwarnung bis 8:30, wenn es da hützt. 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Haut glauben Temperaturen bis auf 37 Grad. Und an der Nacht geht es oder geht es nicht unter 20 Grad. Morgen Samstag geht es auch so warm, 35 bis 37 Grad. Und es bleibt weiterhin drischen. Eine kleine Aufkühlung geht es Sonntag bei Temperaturen von 25 bis 27 Grad. Lokal sind noch Rieschauere gemeldet. Die neue Woche geht mir wieselhaft mit leichtem Regen an ein Wiesel von Sonnenwolken bis 26 Grad. 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
1: An den Blick auf die Wetterkarte um 3 Minuten ab 10 bis die Sonne halb nicht gilt eine Wetterwarnung, wenn es da hat, die Meteorologen rausgehen heute. Heute klammen Temperaturen bis auf 37 Grad, woran da nicht geht es nicht unter 20 Grad. Nur am Samstag geht es auch so warm, 35 bis 37 Grad, und es bleibt weiterhin drüschen. Eine kleine Aufkühlung geht es Sonntag bei Temperaturen von 25 bis 27 Grad, lokal sind Rieschauer gemeldet. Die neue Woche geht es mir wechselhaft, mit leichtem Regen an einem Wechsel von Sonnenwolken ab bis 26 Grad.
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1: Das Chantier-Mobil haben wir aktuell auf der Diedlinger Autobahn A3 Richtung Frankreich zwischen dem Rond-Point Gluck und Leiving, die ihre Spur aus der Plätze weiß gesperrt. 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
7: Am Blick auf die Wetterkarten um 11 Minuten ab Mittag bis der Sonntag halb nicht, gilt eine Wetterwarnung, wenn es der Hütz die Meteorologs rausgehen hat. Haut klamm Temperaturen bis auf 37 Grad, auch an der Nacht geht es nicht unter 20 Grad. Nur um Samstag geht es auch so warm, 35 bis 37 Grad an. Es bleibt weiterhin drischen, ein bisschen mehr lüftig geht es Samstag. Ein kleine Aufkühlung geht es dann Sonntag bei Temperaturen von 25 bis 27 Grad. Lokal sind noch Rieschauern auf der Karte. Die neue Woche geht ein bisschen mehr wieselhaft, mit leichtem Regen lokal an einem Wiesel von Sonnenwolken bis 26 Grad.
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1: Ja, das wärm und es bleibt doch wärm. Aktuell 34 Grad hier im Kirchspiel. Am Lauf und Mittag können Temperaturen nach Plätzeweise auf 37 Grad klammen. Dabei bleibt es dann auch drische mit viel Sonne. Geht Ruven zum Runderer Temperaturen um 30 Grad, das bei einem schwachen Wand killt also auch an der Nacht nicht wirklich auf. 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
0: Aufgepasst weiterhin, wenn es denen zwei Accidenten, die aktuell sind immer zwei Autos an der Niederkurastraße zu süßen. 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
1: Hallo, wie geht's euch?
0: Ja, gut, mir geht's gut. Wir springen jetzt auf Deutsch rüber, dann kann ich das auch mal wieder benutzen. Ja, stellt euch mal ein bisschen vor, wie alt seid ihr und wo wohnt ihr eigentlich in Berlin?
1: Also ich bin Nello, ich bin 17 Jahre alt, komme aus der Ecke zwischen Wedding und Prenzlauer Berg. Und ja, lieb mein Leben in Berlin, ist sehr entspannt dort.
0: Aha, und du?
2: Ich lebe in Berlin-Moabit, bin auch 17 Jahre alt und Berlin ist die geilste Stadt der Welt, Alter.
0: jetzt aber kommen wir zu der zweitgeilsten Stadt der Welt, Luxemburg. Genießt ihr das typisch heiße Luxemburger Wetter im Moment hier?
2: Wenn es Klimaanlagen gibt, dann ja, sonst ist der Horror.
1: Ja, ist schon, wir sind gerade eben auf dem Bus hier, gab es keine Klimaanlage, war schon sehr warm.
0: Aha. Und von wo kennt ihr euch beide?
2: Wir gehen in die gleiche Schule, wir sind beide jetzt in der 11. Klasse, kommen nach den Sommerferien dann in die 12. und haben mehrere Kurse.
0: Und wie heißt eure geile Schule?
1: Das jüdische Gymnasium Moses Mendelssohn.
0: Okay. Spartak, du bist ja halb Luxemburger, hast aber nie hier gelebt. Verstehst du ein bisschen Lützburgisch?
2: Ja, ich schwätze ein bisschen Lützburgisch. Ich schwöre ein bisschen Lützburg, aber nicht so viel.
0: Okay, das ist schon nicht schlecht. Was habt ihr die letzten Tage denn hier in Luxemburg gesehen und erlebt?
2: Also wir sind halt mehr oder weniger im Zentrum dort gegangen, bei Badanstalt, Hamilius natürlich, wo die Touris natürlich immer sind. Dann sind wir noch runtergegangen, neben der goldenen Statue sind wir nach unten gegangen.
0: Petrusdal, ganz schön.
2: Abends noch mehr. Also ja, und das war's eigentlich. Und dann sind wir halt oft spazieren gegangen in Wald von Dorsch.
0: Okay, und ich habe gehört, ihr wärt gestern zum Hunnebuhr gegangen.
2: Ja.
0: Ja, das war mein Tipp.
2: Der Specialty von Simon Roche.
0: Ja, ich habe gedacht, ihr würdet nicht gehen, aber ihr seid gegangen mit dem öffentlichen Transport. Ja. Super. Wie habt ihr den Hunnebuhr gefunden?
2: Sehr erfrischend das Wasser, das Wetter top, aber Wasser für den Nello ein bisschen zu kalt.
1: Ja, es war schon wirklich eiskalt.
0: Ja, es ist eiskalt,
1: aber,
0: das stimmt.
1: Also es war schon echt, die Umgebung dort ist schon echt schön und ist ja auch nicht so weit. Also einfach einmal umsteigen und dann ist man ja schon da.
0: Okay. Spartak, du bist ja schon einige Male hier in Luxemburg gewesen. Was gefällt dir dann an Luxemburg im Vergleich mit dem großen Berlin? Was gefällt dir an Luxemburg?
2: Kompakischischen.
0: Ja, aber die gibt's noch nicht.
2: Leider noch nicht, aber wenn es sie gibt, dann ist es das Beste.
0: Hast du geweint, als du gemerkt hast, dass sie noch nicht...
2: Ja, innerlich schon.
0: Innerlich, okay. Hast du ihm erzählt von den Grand Prix Kichelscher?
2: Das sind so Kartoffelpuffer, aber luxemburgischer Style und die sind tausendmal besser.
1: Kenne ich noch nicht. Muss
0: okay.
1: Mal ausprobieren.
0: Aber das ist komisch, dass du das sagst, denn du sagst mir nämlich auch immer, dass die Döner in Berlin viel besser sind als hier. Hast du ihn mitgenommen, den Nello, zu einem Dönerladen hier in Luxemburg?
2: Ja, zu einem Dönerladen. Also der Vergleich zum Berliner Döner sind meilenweit. Berliner
0: Echt?
2: Döner tausendmal besser.
0: Stimmt das, was er sagt?
1: Ja, auf jeden Fall.
0: Warum? Ich habe einen Döner, ist doch ein Döner.
1: Boah, es fängt einfach an so, es gibt einfach einmal den Berliner klassischen Döner.
0: Okay, was ist das?
1: Das ist halt einfach wirklich drei Soßen, also Kräuter, Knoblauch, Scharf.
0: Und alles halt, zusammen, die drei?
1: Ja, also nicht alles drei immer, aber es gibt eigentlich nur die drei typischen.
0: Mhm.
1: Und dann auch halt Salatfleisch, wie man es kennt. Und hier ist es halt einfach so sehr abgewandelt schon mit Sauce Andalouse, glaube ich. Das glaube ich, es gibt noch viele andere, aber es ist halt einfach nicht mehr dieser klassische Berliner Döner, wie wir ihn kennen.
0: Okay, und ich hab gesehen, der hat mir auch gesagt, dass ihr den Velo-Service hier benutzt. Gibt es das auch in Berlin?
2: Ja, das gibt's in Berlin auch, aber das sind nur Privatfirmen, so wie Lime, Bolt und etc. Das ist jetzt nicht vom Staat finanziert, das ist halt das Problem.
0: Okay, sind die gut, unsere Fahrer? Ich habe sie schon lange nicht mehr
2: benutzt. Ja, die sind gut.
0: Okay. Und was steht sonst noch auf dem Programm für euch beide hier die letzten Tage? Ihr geht ja am Sonntag wieder weg.
2: Ja, mit dir werden wir eine Grillparty haben.
0: Ja, natürlich. Bei mir wird immer gegrillt. Und dann, der endlose Sommergrill. Grillsommer. Ja.
2: Ja, und dann werden wir noch ein bisschen in der Stadt ein bisschen gucken, dies, das.
0: Okay, okay, klingt gut. Ihr seid beide noch, also wie gesagt, bis Sonntagmorgen hier. Danke, dass ihr vorbeigekommen seid. Jetzt seht ihr das schöne, gekühlte Studio 1 von 100,7. Ich wünsche euch noch viel Spaß hier und kommt gerne zurück, wenn ihr wollt.
2: Na klar.
1: Ja. Dankeschön für die Einladung.
0: Ja, das nächste Mal komme ich zu euch, dann nehmt ihr mich mit ins Berghain, ja?

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0: Das ist ziemlich ruhig am Moment. Wir hatten vier drinnen paar Accidente, die sind in der Zwischenzeit alle gut geräumt. Ein Auto in Pannen auf der A6 Richtung Stadt an der Brüttel. 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Wir haben auch mal den Auto in Pannen auf der A1 Richtung Trier, zwischen Münzbüsch und Flüssweiler. 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
0: Accidente au moment, glücklicherweise kein Gefährder. Gefahr und Pannen, Auto und Pannen auf der A7 am Moment in Richtung Norden zwischen dem Tunnel Sterfelter und dem Tunnel Gröft. Pannenspur hast du blockiert. Auto und Pannen auf der A13 in Richtung Schengen. 480 Diddling-Biering, du hast Pannenspur auch blockiert. Und Pannenspur ist auch blockiert auf der A1 in Richtung Treier. 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
1: Mit der Currysoße drauf.
0: Ey, Uwe, und das Zeitungspapier war knapp, zumal es nicht fürs Tabak trocken oder zum Ausstoff von nassen Schuhwerks gebraucht wurde. Ja, sondern in kleine Rechtecke zerschnitten, auf angespitzte Haken gespießt

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